0: Wenn du das umsetzen kannst, dann ist das in Ordnung. Ja, aber ganz. So, genau.
1: Okay, now playing third and last. Mufas, start turning.

0: reserve, score is 4-10. Goal Andrea. Der first set, 12-4.
1: Punkt aus dieses Gestell, pass auf.
0: Play ready?
2: Yes.
0: Yeah. First turn.